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2: Herzlich willkommen zum CH Rock Schweizer Musik. Von Indie, Hip-Hop, Alternative, Pop, Metal bis Punk. Neue Sounds aus der Schweiz. Oldies und Live-Sessions hören auf Kanal K und auf Radio Aurora. Mein Name DJ Leo. 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

Mit einer neuen tollen Single von Malicious hat der heutige CH-Block angefangen mit Schweizer Musik eine ganze Stunde lang. Got You On My Mind heisst Single von dieser Künstlerin, die bald bei uns einmal auch eine Live-Session hoffentlich wird spielen, respektive sie am Schauen, ob wir eines von ihren Konzerten in Aarau und in der Schule Luzern können aufnehmen. Eine Mischung zwischen Indie und Post-Punk und einen würdigen Auftakt finde ich für eine CH-Block-Sendung mit Schweizer Musik, zusammengestellt von mir, dem DJ Leo, am Mikrofon und er in Zusammenarbeit mit den Musikredaktionen von Kanal K und Radio Lora. Die beiden alternativen Radios schaffen nämlich für diese Sendung zusammen, um allen KünstlerInnen ganz ein weites Verbreitungsgebiet zu geben. Und damit begrüße ich den September, damit begrüße ich euch. Da viel, viel spannende neue Releases mit drin. Und schon ein bisschen älter, aber irgendwie hat es nie Platz gehabt, ist da zum Beispiel Melina Nora. Und da gehen wir ein bisschen ins Walliser Deutsch. Der Moos Matu, Moment, habe ich einmal gespielt, gefunden, das ist aber ein Single, man viel mehr muss hören.

Die Melina Nora, und dass sie da so im Walliserdeutsch Dialekt singt, der hat auch einen Grund. Sie versteht sich nämlich nicht nur einfach als Musikerin, sondern auch als Sammlerin von Worten, ja, eine Onomatopoetin, wie sie schreibt in ihrer Biografie. Und das alles hat auch Einzug gehalten in der zweiten EP, die sie anfangs von dem Jahr, am 20. März nämlich gemacht hat. Land Tabu hat die geheissen. Schweizer Musik in dieser Stunde, und da machen wir auch ein bisschen einen musikalischen Wechsel am X.

0: Das sind Sky Folks, die ganze neue Band mit PJ Adele, so heisst der Mastermind und Texter und Sänger von dieser Band. Und ihm ist es wichtig, auch ein paar Gedanken in seinen Songs zu transportieren. Bargeld musst du immer haben, singt er und sagt, dass es einfach doch etwas Schönes ist, wenn es im Portemonnaie so raschelt. Das ist ein bisschen ein Freiheitsgefühl, wenn man das Geld dort drin hat. Und es ist halt einfach auch, kann ich nicht immer alles nur digital sein, weil das alte Menschen zum Teil ausschliesst oder halt einfach auch die digitale Welt nicht immer ganz sicher ist, wenn dann nämlich plötzlich der Automat nicht mehr funktioniert, dann stehst du da und kannst nicht zahlen. Und das sind so ein paar Gedanken, die er in die Single «Bargeld musst immer haben» reingepackt hat. Er versteht sich aber nicht als Politiker, der PJ Adele, sondern als Musiker, der einfach Anregungen will weitergeben will. Tja, und weitergeben will die Milja, Singer-Songwriterin aus dem Bernbiet und Winterthur vor allem, wo sie jetzt daheim ist, auch ein paar sehr melancholische und ruhige Klänge. Ich habe nämlich eine Live-Session, die nächste Woche dann mit ihr auch in der Sendung Indie-Block läuft, unserem Neuheiten-Musikmagazin, aufgenommen in der Villa Boveri Baden. Mit Jazz-Musiker hat sie zusammengespannt und ein sehr berührendes Konzert gegeben. Milja, und da ein Ausschnitt, schon ein kleiner Vorgeschmack auf das, was kommt.
1: Danke euch vielmals fürs Mitmachen. In diesem Song heisst es ja «We leave so much fruit that goes on after us». Also wir produzieren so viel Früchte, im Bild von einem Baum gesprochen, die noch lange da sind, nachdem wir schon wieder weg sind. Und das Haus ist ja so eine Frucht. Vorher haben wir kurz darüber geredet, über ABB. Ich habe gar nicht gewusst, dass das ja die zwei B stehen für Braun Boveri. Und wir sind in der Villa Boveri, also was man nicht alles herausfindet, wenn man einmal auf Baden kommt. Baden ist wunderschön, da sollte man öfter ankommen. Wir kommen gerne wieder. Jetzt kommen wir zum ersten von diesen konkreten Geschichten. Ich habe nämlich Interviews geführt mit Menschen. Ich habe jemanden gefragt, wer bist du, für was brennst, für was kämpfst, wann werden deine Augen leuchtig? Und dann habe ich aus diesen Antworten versucht, einen Song zu schreiben. Quasi ein Portrait-Song. Der Song, der als erstes kommt, ist eine Frau, die gerne singt. Sie ist als Kind von Haustür zu Haustür gegangen, nicht Sirup verkaufen oder Küchli, sondern hat gefragt, darf ich ihnen ein Lied vorsingen? Und sie ist heute tatsächlich Sängerin geworden. Sie hat das also als Kind schon gespürt. Neben dem ist sie auch eine Mami. Und staunt über die kleinen Sachen, die Blümchen am Wegrand. Sie hat gern Bach, das wollte ich noch sagen. Das hört man vielleicht.

0: Merci vielmals. Ja, an so Momenten merkt man dann, dass wir...
1: Die Milja live in Session und weitere Live-Session eben nächste Woche dann in der Sendung Indie-Blog. Und ich werde auch mal mit der Winterthur-Singer-Songwriterin einen ganzen Samstagabend bestreiten auf Kanal K. Es live irgendwann im September mal schauen, wenn es Platz hat. Und auch für die nächste Band steht ganz ein Haufen auf dem Programm, vor allem am 19. und 23. September. Da spielen nämlich die Bernerinnen Andariegas als Support für den Manu Chao. Das Konzert findet in der grossen Kander Arena in Mühlenen im Bernbiet statt. Und ja, sie haben schon einige grosse Konzerte für Spiele im Birdseye Jazz Club in Basel, in La Capella in Bern. Sie im World Music Special früher noch bei SRF 3 dabei gesehen, dort, wo es eben noch Zeiten, wo es die live diese ganzen Specials noch gegeben hat. Und jetzt also in der ausverkauften Kander Arena Mühlenen ein Konzert mit Manu Chao. Das sind Andariegas, die zu dem Zeitpunkt auch ihr neues Album vorlegen.

Das ist genau das, was mich eben fasziniert an der Band Andariegas. Der perfekt abgestimmte, dreistimmige Gesang und ein virtuoses Spiel auf klassischen Instrumenten. Sehr groovig, melancholisch, ja, das schreiben sie in ihrer Biografie. Und ich finde, das stimmt auch, wenn man es hört. Und wenn du dir schauen Andariegas am 19. und 23. September in der Kander Arena Mühlene in Berner Oberland, das Support für den Manu Chao. Muss aber genau schauen, es sieht momentan so aus, als wäre das Konzert schon ausverkauft. Du hörst den CH-Block Schweizer Musik.

Die Stimme ist unverkennbar von Emanuel Stallberger, aber der Sound ist ein bisschen anders geworden. Vielleicht ein bisschen elektronischer und ein bisschen verspielter als früher. Kein Wunder, er hat nämlich mit seinem langjährigen Bandgefährten, einem Produzent BitTuner, ein Album aufgenommen, der Stallberger. Das war ein Vorab-Single, den wir daraus gehört haben. Mikromond hat es geheissen und am 11. September kommt dann das neue Album raus vom Stallberger. Ich habe es an dieser Stelle im CH-Block auch schon gespielt, respektive Singles, die vorab kamen. Und finde es toll, Heiss wird das Album heissen. Und ich glaube, den Titel Heiss habe ich auch im Sommer, wo sie so wirklich die Hitzewelle hat, eingespielt. Es halt einfach auch noch thematisch gepasst hat. Sehr gespannt auf das Album, das er da mit dem BitTuner hat aufgenommen.

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2: Sängerin Cinzia Regensburger hat mir eine neue Single geschickt. Auch sie hat gleichzeitig mit dem Manuel Stahlberger, wo wir ein bisschen früher in der Sendung gehört haben, bald eine Single-Release am 11. September. Ich spiele sie schon jetzt so als kleinen Vorgeschmack. Und ja, aus einem Ausschnitt aus dieser Single hat man schon können einmal im Internet hören. Jetzt hat sie es so geschafft und ist ins Programm, ins Boardprogramm von Swiss und Edelweiss gekommen. Dort hat sie auch Schweizer Musik drin. Mia Engiadina heisst die neue Single, die von der Cinzia Regensburger jetzt auch offiziell erscheint am 11. September.

0: Aus der Schweizer Amerikaner- und Modern-Country-Szene kommen Rosewood. Und sie sind im Sieltal daheim und haben schon einiges erlebt. Sind zum Beispiel schon mit dem Swiss Country Music Award als beste Band ausgezeichnet worden. Und haben auch sonst einen Haufen Konzerte an grossen Festivals wie dem Trucker Country Festival in Interlaken schon dürfen spielen. Jetzt gibt es eine neue Single von ihnen, die haben wir gehört, die haben sie ja gerade schnell selber vorgestellt. Die heisst 8425 und dürfte so analog wie es Hip-Hop-MusikerInnen machen, auch ein bisschen so ein Hommage sein an ihre Heimat, das ist eine Postleitzahl, wo sie da im Country-Stil besinget.
1: Hallo miteinander,
2: wir sind Rosewood.

Wir kommen in die letzte Runde vom CH-Block Musik und Kultur aus der Schweiz. Ist hier angesagt, abseits vom Mainstream, oft auch viel Sounds, die anderen eben nicht spielen. Und herzlichen Dank da einmal mehr an die Musikredaktion von Radio Lora und von Kanal K, wo wir immer wieder auch Tipps weiterleitet. Und ihr könnt natürlich auch direkt schreiben, Leo Swiss Radio auf Instagram und Facebook. Und mit ein bisschen Glück bist du mit dabei, da in der Sendung. Wenn wir Platz haben, noch zwei Titel, Lauber, die neue Single, und My Muna, das Album, das ist rausgekommen. Damit wünsche ich allen viel Spass, bleib auf unserer Frequenz. Wir haben noch ganz viele weitere Sounds und Kultur hier im Radio.

0: Herzlich willkommen zu der Peer-Visite. Heute habe ich wieder einen Gast an meiner Seite. Sie ist eine Peer-Kollegin von mir und unterstützt, wie ich, Leute in der ähnlichen oder gleichen Situation. Willkommen, Laura.
1: Hallo Michelle. Vielen Dank, dass ich hier sein darf. Ich freue mich sehr darauf.
0: Die heutige Sendung handelt sich heute um die psychische Ebene. Darum, an alle, die vielleicht triggert sind, das Thema ist sehr intensiv und auch triggernd. Also alle, die sich nicht bereit fühlen, um auch zuzuhören, was in schwierigen Zeiten auch passieren kann, bitte ich darum, ungeniert die Sendung zu verlassen. Nochmal herzlich willkommen zu der Peer-Visite. Heute ist das Thema aus Krisen in Stärken umwandeln. Liebe Laura, mich nimmt Wunder, wie ist so deine Geschichte?
1: Ja, also ich bin zuerst noch kurz zu mir. Ich wohne in Chur, bin verheiratet mit meinem Mann. Meine Geschichte fährt eigentlich ziemlich früh an. Ich hatte mit 5 erste Anzeichen im Kindergartenalter, Anzeichen von einer Zwangsstörung. Wir werden nachher noch genauer darauf eingehen, was eine Zwangsstörung genau ist, für die, die das vielleicht noch nicht so wissen. Und zwar hat sich bei mir die Zwangsstörung gezeigt, weil meine Mutter dort schon die erste psychische Krise hatte, Depression. Und als Kind, auch wenn sie das vielleicht noch nicht so realisiert, nimmt das halt im Unterbewusstsein auf. Ich bin sonst immer sehr ein freudiges Kind gewesen, temperamentvolles. Habe aber schon früh gemerkt, dass ich immer alles muss unter Kontrolle haben. Nachher bin ich dann in die Regelschule und habe mit 11, wo dann der Druck ein bisschen mehr geworden ist in der Schule, kam in die Realsäge Kante, haben sich meine Kontrollzwänge und meine Zwänge verstärkt. Ich bin dann schlussendlich mit 13 in die Sekundarschule gekommen. Wir haben uns dann für eine Privatschule entschieden, meine Eltern und ich. Und ja, 2002 war dann ein sehr einschneidendes Jahr für mich, weil meine Mutter an Brustkrebs erkrankt ist. Sie war sehr zuversichtlich, weil sie immer eine grosse Kämpferin war und ein wunderbares, riesiges Herz hatte und eine wunderbare Persönlichkeit und Frau. Sie hat den Krebs besiegt. Für eine Weile. Er ist dann leider wieder gekommen, wie es mit den Krebsarten leider so kann sein. Und im 2004 oder 2005 hat sie dann, ich kann es nicht mehr genau wiedergeben, in welchem Jahr, 2003, 2004, 2005, hat sie noch eine bipolare Störung entwickelt. Das ist eine depressive und manische Episode vom ganz hohen, euphorischen ins tiefe Loch. Das ist ganz eine schlimme psychische Erkrankung. Und dort hat sie dann leider auch den ersten Suizidversuch gemacht. Und ich habe ihr dort, wie mein Vater mir später dann noch genau gesagt hat, dass ja, ich habe ihr dort das Leben gerettet für ein Jahr. Und das war für mich natürlich ein Trauma gewesen, oder? Ich habe sie gefunden und ja. Im 2006, sie hätte noch recht schön können, ein Jahr weiterleben. Wir sind noch in Ferien und das ist mir eine kostbare Erinnerung, die ich immer bei mir werde haben. Und im 2006 ist dann der Krebs wiedergekommen und mit schweren Depressionen hat sie sich dann für den Freitod entschieden. Das ist natürlich eine sehr schlimme Zeit für die ganze Familie. Meine Zwangsstörung hat sich dann ins Unermessliche gesteigert. 2015 habe ich selber eine mittelgradig bis schwere Depression diagnostiziert gekriegt. Ja, und da möchte ich auch ganz klar noch sagen und hervorheben, dass ich natürlich ohne den Halt von meiner Familie, insbesondere speziellen Dank an meinen grossartigen Papa, hätte ich nicht gehabt, meine Familie, wüsste nicht, wie ich geändert wäre. Genau. Grossmutter, Freundinnen und auch mein lieber Stiefmütter. Nachher ist es für mich dann ab 2021 steil aufwärts. Ich bin jetzt seit 5 Jahren auch nie in einer Klinik gewesen. Vor 6 Jahren, in einer schwierigen Zeit, ist auch mein Ehemann immer bei mir geblieben und hat mich nie fallen lassen. Für das will ich auch meinem Mann noch herzlich danken. Ja, im 2023 konnte ich dann meine Mypercoach-Ausbildung machen, wie auch die liebe Michelle. Wir kennen uns schon länger. Dort haben wir uns dann nochmal gesehen in der Hauptversammlung. Und bin jetzt auch Botschafterin vom Verein MyPeer und der Erste-Hilfe-Kurs. Den habe ich noch gemacht für psychische Erkrankungen, Fokus Jugendliche. Jetzt habe ich viel geredet, emotional.
0: Ja, liebe Laura und liebe Hörerinnen, ihr merkt, es ist sehr emotional. Und es braucht auch recht Schnauf, so etwas Emotionales zu erzählen. Danke, Laura, für den Mut. Und jetzt habe ich rausgehört aus dem Interview, du hast gesagt, du hast Zwangsstörung.
1: Genau.
0: Für unsere Hörer und Hörerinnen, magst du doch ein bisschen erzählen, was das genau ist?
1: Sehr gerne. Ja, also Zwangsstörung kann man unterteilen zwischen Zwangshandlungen und Zwangsgedanken. Ich mache jetzt ganz ein einfaches Beispiel. Man geht aus der Tür raus, aus der Wohnung, okay. Denkt man, oh, vielleicht ist das auch schon passiert. Habe ich jetzt die Tür geschlossen? Ist der Herd aus? Oder könnte es sein, dass ich das übersehen habe? Die meisten Leute erinnern sich dann daran und denken, ja, mal, das ist erledigt. Bei Zwangspatienten ist dann der Gedanke, dass etwas könnte passieren oder dass sie halt etwas nicht unter Kontrolle haben, sehr, sehr gross und intrusiv. Das ist aufdrängend. Und dann kommt Handlung, um das Ganze neutralisieren und wieder beruhigter zu sein. Man geht zurück und schaut. Das ist jetzt ganz ein einfaches Beispiel. Meistens ist ein Gedanke da, ein Zwangsgedanke und dann eine Zwangshandlung danach, um eben die Gefühle, die Angst zu neutralisieren. Und das ist natürlich der totale Nährboden für Zwänge. Oder? Wenn man dem immer wieder nachgeht, dann wird der Zwang immer schlimmer, schlimmer und schlimmer. Was ich mittlerweile recht gut im Griff habe, denke auch durch viel Reflexion in der Ausbildung und ja, Reife und auch Stärke, ja, die ich dazu gewonnen habe. Es gibt eine gute Therapieform, das ist die kognitive Verhaltenstherapie, und zwar nennt man die Exposition, also ist ein Teil von dieser Therapie, und das heisst aushalten. Das heisst, wenn jemand den Drang hat, ich nehme jetzt wieder ein Beispiel vor die Tür, der Patient oder die Patientin darf nicht mehr schauen. Sie muss es aushalten. Wenn der Herr da wäre, es würde im schlimmsten Fall was passieren, aber man darf nicht mehr schauen. Und das heisst, Exposition nennt man das. Ich finde es halt fast noch wichtiger, dass man an der Ursache schafft. Weil von irgendwo kommt das ja. Leute, die Zwänge haben, haben entweder ein Trauma erlebt, einen Schicksalsschlag, wie jetzt ich, je nachdem. Ein Teil ist auch von der Genabhängigen natürlich, dass man genau nicht nur an den Symptomen kratzt, an der Oberfläche, sondern an die Ursache geht. Und das habe ich zum Glück auch können. Ja, und was auch immer etwas Positives ist und ermutigend ist, dass das Hirn ja, die Fähigkeit hat, um die verschiedenen Nervenbahnen und Synapsen, die wir haben, wieder neu anzuordnen. Weil bei einem Zwangspatient, Patientin, sind das immer die gleichen Strukturen, oder? Weil das Hirn das wie gewöhnt ist, um es nochmal zu kontrollieren. Und Neuroplastizität, das ist eben die Fähigkeit, um Nervenbahnen neu zu anordnen, muss trainiert werden, dass man wieder freier kann leben. Und das ist ja noch ermutigend, dass das Hirn fähig ist. Das ist ja sehr interessant und komplex auch. Ja, ich glaube, das ist etwa so das Wichtigste, was ich jetzt für wenn ich wieder Zwangsstörung beschreiben will. Genau.
0: Sehr gut. Dann haben wir ja etwas Gemeinsames. Unser Beruf als Peer Coach oder unsere Tätigkeit als Peer Coach. Wir sind da sehr individuell unterwegs. Ich für eher körperliche Geschichten und auch andere Themen. Liebe Laura, magst du uns erzählen, wie du deine Kunden und Kundinnen unterstützt?
1: Ja, also ich muss dazu sagen, nach der MyPeerCoach-Ausbildung, ich habe jetzt noch keine Klienten oder Klienten selber gehabt, wie jetzt du, Michelle. Du bist da, denke ich, einen Schritt weiter. Ich habe dann einfach noch eben verschiedene Kurse gemacht, wie der Erste Hilfe für psychische Gesundheit, Fokus Jugendliche. Bin auch Botschafterin, wie du, Michelle, gell? Da haben wir uns auch wieder gesehen, an diesen zwei Schulungstagen. Und mache jetzt morgen einen Kurs, wo es um auch mentale Begleitung macht, wo Mind Up nicht heisst. Und das ist ein Kurs für MyPeer-Coaches, die abgeschlossen haben oder auch angehende MyPeer-Coaches sind. Und dort lernen wir so Basics, wie man Menschen mit mentaler Betroffenheit kann begleiten kann. Und das ist einfach so ein Zusatz auch noch als MyPeer-Coach. Und ich freue mich sehr, zum 1. Oktober mein Praktikum anzufangen in der psychiatrischen Dienst Graubünden auf einer Psychotherapiestation als Peer. Genau, dort bin ich unterwegs, noch mehr Erfahrungen sammeln und mich weiterbilden.
0: Auch da, liebe Hörerinnen und Hörer, wir entwickeln uns auch als bestehender Coach immer weiter mit Weiterbildungen, Supervisionen oder eben die Ergänzung zu unserer Ausbildung, wo wir beide, und das freut mich sehr, morgen zu starten.
1: Genau.
0: Und es ist auch so, dass wir auch die Chancen bekommen, wie die Laura gesagt hat, für ein Praktikum. Und da möchte ich der Laura gratulieren und freue mich mega für sie. So wie sie sich für mich einmal freut, für jeden Schritt, den wir für sie gehen. Und wir sind wirklich mega gute Freundinnen geworden und sind gute Freundinnen. Und ich wünsche dir nur das Allerbeste.
1: Herzlichen Dank, Michelle. Das wünsche ich dir auch von Herzen. Ja. Danke
0: und
1: viel, viel mal.
0: Wünsche uns ganz einen besonderen Start morgen.
1: Mhm.
0: Und es kommt gut.
1: Freue mich drauf, ja. Kurz noch zu der Betroffenheit, genau, habe ich noch vergessen zu sagen. Neben der Zwangsstörung, wie ihr schon rausgehört habt, kann ich Leute begleiten, die Suizidgedanken haben, eben Zwangsstörungen, auch Depressionen oder die auch viel mit Trauer, Verlust zu tun haben, weil ich das ja bei meiner Mutter selber erlebt habe. Ja. Und was ich, denke ich, auch recht gut bin, ist die Tagesstruktur in der Planung. Ich kann sehr gut organisieren und planen und mache das sehr gerne.
0: Da haben wir auch wieder, obwohl wir auf ganz andere Ebene unterwegs sind,
1: genau.
0: Wir haben Gemeinsamkeiten. Ja. Einerseits habe ich vor kurzem, wie gesagt, meinen Assistenzhund verloren und habe auch eine Trauer hinter mir oder immer noch dran. Und das ist schön als Peer-Coach, wenn du das als Modul hast oder respektive ein Teil vom Modul, dann kannst du dich wie selber ein bisschen ertappen, wo befinde ich mich jetzt überhaupt in der ganzen Trauer und kann mich eigentlich, klar braucht man Begleitung und auch Kollegen, die zulassen und alles, aber man spürt so ein bisschen, was würde mir jetzt gut tun.
1: Mhm.
0: Also es ist wirklich ein mega, mega Prozess.
1: Ja. Und ich denke, es ist auch schon ein mega Erfolg, dass man sich lernt, so selbst zu reflektieren. Und auch, was tut mir gut? Oder was kann ich machen, dass es mir besser geht? Und ja, das haben wir sicher auch viel Selbstreflexion beim Verein MyPeer gelernt in unserer Ausbildung. Ja.
0: Das ist auch etwas, was ich auch gemerkt habe während der Ausbildung. Man kennt sich ja selber schon, wenn man weiss, wie man tickt, wie man funktioniert.
1: Mhm.
0: Aber ich habe das Gefühl, es war wie eine Neuentdeckung während der Ausbildung. Wenn man einfach, weil man so in die Tiefe ist, in der Reflexion rein,
1: ja,
0: dass man sich auch gespürt hat auf eine andere Art oder auch sein Gegenüber,
1: mhm,
0: mit den Eltern oder so, besser verstanden hat, warum habe ich überhaupt die Therapie müssen machen, dass ich heute dort bin, wo ich bin.
1: Mhm. Ja, das stimmt.
0: Und so ganz, ganz viele Themen, also die Reflexion habe ich wie neu dürfen erleben und auch merken, hey, ich bin nicht für alles selber verantwortlich oder schuld.
1: Ja,
0: ich darf auch mal etwas abgeben und sagen, schau, hey, das ist jetzt bei dir.
1: Genau, ja.
0: Das ist wirklich...
1: Das ist eine wertvolle Erkenntnis, gell?
0: Ja. Mhm. Und das möchte ich euch Hörer und Hörerinnen auch mitgeben. Auch wenn es Auseinandersetzungen gibt. Es ist nicht immer in eurer Verantwortung. Jedes Streiterli oder was es auch immer ist, dass das an euch liegt. Das Gegenüber darf auch lernen, sich entschuldigen.
1: Mhm.
0: Es ist nicht immer nur bei uns. Für eine Situation braucht es immer zwei, wie im Streit auch.
1: Ja, finde ich auch, ja. Ja. Was ich noch wollte sagen, was so meine Werte sind, da habe ich mir auch so ein bisschen Gedanken gemacht. Und ja, mir ist halt mega wichtig, dass man ehrlich ist zueinander. Das ist ein grosser Wert von mir. Loyalität auch. Ich hasse es, wirklich hasse es, wenn man über Freunde und Freundinnen hinum blöd reden, das geht gar nicht. Und das ist auch ein grosser Wert von mir. Natürlich Reflexion, immer wieder selbst reflektieren. Es klingt mir auch nicht immer, aber ich denke, es ist wichtig, vor allem als Maipi, dass man sich auch reflektiert. Hat mich jetzt etwas triggert am Klient oder der Klientin? Oder wieso reagiere ich jetzt so? Zum Beispiel Empowerment. Das ist, glaube ich, auch bei Michelle mega, oder? So Selbstermächtigung und Hoffnung geben und auch ja, jemandem wirklich zeigen, hey, es gibt ein Licht am Ende vom Tunnel. Das ist mir auch mal gesagt worden und das hat mir so gut und das trage ich bis heute mit. Und ja, dass man wirklich als MyPeer-Coach einfach nur eine Hilfestellung gibt zur Selbsthilfe, dass der Klient wirklich selber empowered, selbst ermächtigt wird und selber darf, kann entscheiden, weil das steigert ja dann auch das Selbstbewusstsein. Ja, und sonst zu mir, glaube ich, bin ich eine sehr motivierende und auch eine gewinnende Person. Das ist zu meiner Stärke an Wert. Ich habe natürlich auch meine Schwächen, aber ja.
0: Wir reden jetzt, nur über die Stärken.
1: Genau.
0: Ist gut, sind wir uns einig.
1: Habe jetzt auch gedacht, genau. Ja.
0: Ja.
1: Und ich glaube, das... Hast du gerade eine Frage noch? Ich habe jetzt, glaube ich, ziemlich alles.
0: Mehr so... wir haben doch noch gekommen, wir wollen den Hörer und Hörerinnen eine Botschaft mitgeben, respektive... Wir sind Botschafter und Botschafterinnen zum Verein Maipeer.
1: Ja.
0: Wollen wir unseren Wunsch in die Runde rühren?
1: Gerne, ja.
0: Also, Laura, jetzt musst du mir ein bisschen helfen. Ich merke gerade, ich bin ein bisschen hibbelig, wie wir das formuliert haben.
1: Ja, also, ich habe einfach jetzt selber... noch ein Wunsch, aber ich glaube, das trifft auf dich auch zu. Ich würde einfach das einmal so sagen.
0: Ja.
1: Also mein oder unser Wunsch, du kannst mich korrigieren, ist, dass man weniger Vorurteile hat. Also ich finde, die Stigmatisierung, die Vorurteile sind sicher weniger geworden, aber leider halt einfach immer noch. Und dass man einfach das Bewusstsein hat, dass hinter jeder, also man sollte bitte das Bewusstsein haben, dass hinter jeder Erkrankung, sei es psychisch oder auch körperlich irgendein Ursprung, also einen Ursprung oder bei einer psychischen Erkrankung, dass es dahinter Traumata hat und dass man nicht vorschnell einen Mensch bewertet oder verurteilt. Das finde ich mega, mega wichtig.
0: Ja, da kann ich nur zustimmen, weil ich finde, eben je nach Situation, man sieht das nach außen oder man hört, was einem gesagt wird. Mhm. Aber was innen dran funktioniert, sehen wir meistens nicht. Und dann gehen Vorurteile, der ist so, weil er so ist, wie ich jetzt denke. Mm-mm.
1: Ja.
0: Lieber einmal mehr hinterfragen und sich selber vielleicht auch überlegen, ist das jetzt richtig?
1: Ja. Und ich denke auch, dass niemand ist gefeit von einer psychischen oder auch einer körperlichen Krankheit. Das kann leider einfach jeder treffen. Und ich denke, das ist wichtig, dass man sich das auch immer ein bisschen vor Augen führt. Und unser Satz, den wir unbedingt sagen wollen, hören euch zu und den Interesse zeigen. Und ja, vielleicht will jemand auch mal seine Geschichte erzählen und dann sieht die Perspektive oder eure Meinung wieder vielleicht ganz anders aus. Hören euch einfach zu. Ja.
0: Wichtig ist auch darüber reden.
1: Mhm.
0: Und auch, wenn Vorurteile sind, wie jetzt zum Beispiel auch bei mir, ich kann ein konkretes Beispiel bringen, wegen der Stimme, die sich durch die Spastik auch kann verändern kann, also lauter werden zum Beispiel, dass man sich Gedanken macht, was ist das überhaupt? Vielleicht auch geht nachfragen, mich erklären lässt oder sich selber erkundigen, weil vieles weiss man eben nicht immer 100%. Darum stimme ich der Laura zu. Hören wir einander zu. Ich weiss, manchmal passiert mir manchmal auch, aus der Emotion heraus redet man vielleicht einmal rein. Aber grundsätzlich ist es zuhören A und O.
1: Genau.
0: Und haben den Mut, darüber zu reden. Und haben den Mut auch zu sagen, ich bin so, wie ich bin. Glaubt euch. Mit dem möchte ich jetzt noch der Laura das letzte Wort geben. Und dann schließen wir
1: das Gespräch. Ja, da gebe ich dir ganz recht. Glaubend an euch. Gell, Michelle, ich denke, jeder hat sein Rucksäckchen und wir haben auch unseren Rucksack und wir haben jetzt beide einen mega coolen Weg gefunden, da kann ich für beide sprechen und das ist unser Herzblut, das MyPeer, oder? Und das haben immer im Sozialen tätig sein und ja.
0: Es geht mir wirklich genau gleich, liebe Laura. Ja. Ich habe jetzt gerade vor kurzem bin ich am INSOS-Kongress gsi und durfte mit einer Spitzensportlerin einen Workshop machen. Und da hat sie uns erzählt, hey, ich nehme euch mit auf den Bergspitz. Wir machen heute eine Bergwanderung und erzählen einander ein bisschen, ich erzähle euch von mir und so weiter und so fort. Und am Schluss war die Frage, sind ihr schon angekommen? Und ich habe dort das Mikrofon bekommen, in der vollen Runde, sicher ein paar Köpfe, die dazu zugelassen haben. Und ich durfte effektiv sagen, ich bin angekommen.
1: Ja.
0: Einerseits, habe heute meinen Traumjob. Ich bin endlich auch im Gesundheitswesen oder in einer Funktion, wo ich Leuten helfen darf. Ich wollte ja schon als Jugendliche eigentlich Kleinkind-Krankenschwester werden.
1: Mhm.
0: Und das ist aus verschiedenen Gründen nicht zustande gekommen oder in einem Kindergarten. Und jetzt darf ich wirklich auch gegenüberstehen und sagen, hey, ich kann das. Weil früher haben mir auch gesagt, du kannst das nicht. Egal. In welchen Situationen, ich habe das immer wieder gehört,
1: Wir können es sehr gut sogar.
0: Und als Peer können wir jetzt wirklich auch mit einem Fachausweis oder mit einem Fähigkeitszeugnis können wir sagen, wir dürfen andere, die in der gleichen Situation sind, unterstützen. Und das macht mich stolz.
1: Ja, das ist ja so. Mich auch und Freude. Und ich glaube, es hat auch einfach müssen so kommen. Das ist unser Lebensweg, mein Lebensweg. Und ja, ich bin sehr dankbar. Und es ist genau das, was ich eigentlich auch immer wollte. Genau. Ja.
0: Andere unterstützen. Unser Herz und Blut.
1: Genau.
0: Somit wünschen wir euch einen schönen Nachmittag und ich sage Tschüss zusammen.
1: Ciao miteinander. Danke.
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0: Der Samstagabend auf Kanal K, das ist Zeit für unser Live-Magazin. Und heute gibt es einen Haufen Schweizer Musik in Session. Bands, KünstlerInnen, die bei uns im Studio waren oder für uns Live-Sessions haben aufgenommen für die verschiedenen Sendungen. Und ich habe etwa 8 verschiedene, zum Beispiel der Belosch, What Rules, Swimming Pool, Miss Kryptonite, Pommel Horse, Rums und wenn die Zeit langt, am Schluss noch die Newtones, eine von der ganz alte Live-Sessions aus den 90er Jahren, eine von der ersten. Und anfangen tun wir jetzt mit Bria, Singer-Songwriterin aus Bern, die auch gerade vor kurzem erst neue Songs hat aufgenommen, die wir bald werden vorstellen. Ich habe sie auch bald wieder live in Session mit dabei in einer Sendung. Mein Name DJ Leo, Playlists Leo Swiss Radio auf Instagram und Facebook. Tja, und tauchen wir also gerade mal ein in die fantastische Welt von der Bria.
1: Hallo zusammen, ich bin Bria und ich höre die Radioshow mit dem DJ Leo.

Bria, wir haben sie ein bisschen kennengelernt in den letzten paar Minuten, Singer-Songwriterin. Und das Jahr ist bei Sophie Records auch ein Single rausgekommen und eine Live-Session hat sie da für uns aufgenommen. Ich hoffe, dass wir von ihr noch viel werden hören. Bria ist mit neuem Material am Start. Zu live, heute mit Schweizer Sounds, Schweizer Live-Sessions.

0: live auf Kanal K. Wir kommen zu der nächsten Live-Session. 2019, unmittelbar vor der Pandemie, hat uns der Belosch aus der Innerschweiz eine Session aufgenommen. Und er ist auch ein Singer-Songwriter, hat ein bisschen verfolgt, was er gemacht hat, ist in letzter Zeit auch immer wieder mit neuem Material unterwegs gewesen und hat das eine oder andere Konzert gespielt. Auch ihn lernen wir jetzt ein bisschen besser kennen.
1: Hallo zusammen, da ist der Belosch und ihr hört die Radioshow mit dem Leo. Ja, das Ganze hat so Anfangs 90er Jahre angefangen. Dort habe ich Bands wie Herb of Joy oder Mountain Goats mitgespielt und dann 20 Jahre lang mit Pam State. Da haben wir vor 2-3 Jahren aufgehört. Und seit 10 Jahren jetzt bin ich mit Pete und Belosch unterwegs und ja, da sind wir immer noch dran.

Eine Live-Session mit dem Belost aus der Innerschweiz, ganz genau aus Schweiz kommt er und ist seit 25 Jahren Sänger und Gitarrist, aber auch Frontmann von verschiedenen Bands. Hat dann irgendwann gefunden, das ist ja schon schön und gut, so mit Bands zu spielen, aber spannend wäre es auch mal, ein bisschen solo, allein unterwegs zu sein mit dem eigenen Material. Und seit 2019 ist das der Fall und das ist genau auch der Startschuss gewesen, wo wir dann mit ihm hier haben gefeiert. In unseren Sendungen auf Kanal K ist er dann mit Live-Sessions vertreten gewesen. Das ist ein Ausschnitt aus dieser Session gewesen. Die nächste Session folgt. Ich habe ab und zu immer noch einen neuen Track mit drin, der im Studio produziert wird. Aber wir gehen jetzt dann gerade wieder weiter. Die nächste Session kommt dann von der Badener Band What Rules.

Vieles ist passiert bei der nächsten Band in unserer Sendung live mit Schweizer Musik heute, mit Sessions von Schweizer Bands What Rules aus Baden. Ich mag mich erinnern, die waren im Studio und haben ihre ersten Songs aufgenommen, haben 2021 eigentlich so während der Pandemie mit uns ein Interview gemacht und sind dann auch zum Beispiel auf der Hauptbühne von der Badenfahrt auftreten. Und seit der Nick Niedermann, sie ein Gitarrist und auch Musikcoach aus unserer Region, ein bisschen unter Fittich genommen hat am Anfang und ein bisschen gecoacht hat als Band, läuft das wirklich gut. Da ist ein Ausschnitt aus dem tollen Live-Set, das sie für uns aufgenommen haben, am Tag der Live-Musik, am 18. Juni 2021. Da sind sie bei uns gewesen. Oh,

0: Danke vielmals fürs Mitmachen.
1: Hoi, ich bin Biri von What Rules und ihr hört die Radioshow mit DJ Leo.
0: Viel Spass beim letzten Song. Wir lieben euch.

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lokale Musik. Das sind What Rules aus dem Grossraum Baden und somit mit in unserem Sendegebiet. Du hörst es live auf Kanal K heute mit einem Haufen Schweizer Musik und zwar Live-Sessions, wo Schweizer Bands für uns haben gespielt. Und nach dem nächsten Track gehen wir zum Eröffnungstag vom One of a Million Festival am 17. Januar. Hat dort nämlich die Indie- und Post-Punk-Band Swimming Pool gespielt.

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1: Live auf Kanal K, heute mit Schweizer Musik und die einzige Band, die eine Wurzel im Ausland hat, das sind Swimmingpool. Ein Musikduo aus Zürich und Den Haag. Es besteht aus den Musikern Klil Schifoni und der Serena Fassler. Und sie sind am 17. Januar am Eröffnungsabend vom One of a Million Festival in Baden auftreten. Wer das One of a Million nicht kennt, ein tolles Musikfestival, Indie-Musikfestival, wo wir amigsten hier regelmässig auch unterstützen und wo wir auch Live-Sounds daraus bringen. Und da ist ein Ausschnitt aus einer Session, die sie für uns haben aufgenommen.

0: Swimmingpool mit einem Ausschnitt aus dem Konzert, das sie gegeben haben am One of a Million Festival in Bates. Nächsten ist dann auch wieder Januar, Februar im nächsten Jahr und ein Indie-Festival, das Entdecker-Innen-Festival, wo wirklich ganz einen Haufen auch neue Bands und Künstlerinnen aus ganz verschiedenen Sparten kann gehen hören. Und der Auftakt im gemütlichen und sehr auch intimen Rahmen vom E-Punkt in Baden. Eigentlich so etwas, wo das Elektrizitätswerk drinnen ist. Und der Schalter von dem Elektrizitätswerk, das wird dann kurzerhand für das Festival zum Konzertlokal umfunktioniert. Nächste Live-Session, die kommt dann aus Zofingen. Da wird es dann ein bisschen punkiger. Da gehen wir zu Miss Kryptonite nach den Just Pearls.
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0: Kanal K. Kanal K mit Live-Magazin und heute mit Live-Sessions von Schweizer Künstlerinnen und Künstlern, wo zum Teil wir selber haben aufgenommen oder wo sie für uns haben aufgenommen. Live-Sessions, ganz ein Haufen verschiedene Sachen haben wir ja immer wieder in unserem Programm am Samstagabend. Das ist manchmal ein bisschen Wunderkiste, aber wenn du ein bisschen wissen willst, was da so auf dich zukommt, dann kannst du auch ganz einfach auf Leo Swiss Radio auf Instagram und Facebook gehen. Und dort findest du nämlich einen Haufen Infos und auch schon eine Vorschau auf ganz verschiedene Sendungen, die ich da mache. Tja, und wir machen weiter mit Musik von Miss Kryptonite. Die sind momentan ein bisschen auf Eis gelegt, habe ich mir sagen, von der Band. Sind nicht mehr so aktiv, aber sie haben im März 2025 die Live-Sessions für uns aufgenommen.
2: Hallo, ich bin Desiree von Miss Kryptonite und ihr hört die Radioshow mit dem DJ Leo.

Miss Kryptonite sind das gewesen und eben mal schauen, was die Band weitermacht. Ich habe noch von einem Gitarrist gehört, dass er nicht mehr mit dabei ist, aber das heisst ja nicht, dass die Band vielleicht einfach auch pausiert und dann nicht mehr wieder zurückkommt. Du hörst das Live-Magazin auf Kanal K mit der Playlist auf Leo Swiss Radio, Instagram und Facebook. Findest du auch ganz einen Haufen weitere Sendedaten. Und die nächste Band, die nächste Live-Session, die sich ankündigt, da gehen wir ein bisschen in den Fusion und in den Jazz-Rock rein, die nach dem nächsten Titel.

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1: Das Live-Magazin auf Kanal K. Heute mit einem Haufen Live-Sessions. 2012 war die Band Pommel Horse bei uns im Studio gewesen. Auch da eine Gruppe, wo man nicht mehr viel gehört davon. Meines Wissens haben sie sich aufgelöst, aber damals sind sie mit einem tollen Vinyl-Album und so einer Fusion-Jazz-Rock-Mischung unterwegs gewesen. Ich habe sie ins Studio eingeladen von Kanal K und diese Session da haben sie bei uns gespielt.

0: Pommel Horse mit ihrem Jazz, Rock und Fusion Sound. Ja, und die Sendung, das ist auch eine Sendung, die uns ein bisschen verzaubern und überraschen mit ganz verschiedenen Stilen. Das gehört immer mit dazu, da hier im Live-Magazin auch. Und wenn ich die Sendung CH-Blog mache auf Kanal K, wo wirklich neue Schweizer Musik zu hören ist, da sind auch immer Live-Sessions eben mit dabei. Sehr oft nehmen wir dann die auch genau für die Sendung auf. Und nach diesen Jazz-Rockigen und fusionmäßige Sounds gehen wir einfach zum Straight Punk vom Rams. 2022 hat er für uns die Live-Session aufgenommen.
1: Hallo, mein Name ist Rams, R-A-M-S, und das ist die Radioshow mit DJ Lil.
2: Ja, Punk heute, die Attitude der Punks hat sich eigentlich nicht verändert. Die neuen Generationen haben die gleiche Einstellung, die gleiche Kritik gegenüber der Gesellschaft, sind nicht die unbedingt konformen, die nichts hinterfragen. Und das ist ja eine schöne Entwicklung, was meine Meinung betrifft. Ja, und so wird es auch weitergehen. Punk wird nie konform werden. Punk wird das bleiben, was es ist. Und das ist doch schön. Das ist doch super.

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0: Kanal K mit dem Live. Wir kommen langsam aber sicher zum Schluss vom heutigen Abend mit 2 Stunden Live-Musik. Weiter geht es jetzt dann nachher mit metallischen Sounds im Programm von Kanal K. Aber da sind Newtowns. 1995 sind sie ins Gast gewesen, als eine von der ersten Live-Bands, die ich aufgenommen habe für das Radio. Damals hat es ja noch nicht Kanal K geheissen, sondern Aargauer Regionalradio, und es war das Vorgänger in Radio von Kanal K. Und wir solche Sessions gemacht haben, mitten in der Aarauer Altstadt im Ziegelrei 15. Ich weiss noch, einen sonnigen Sonntagnachmittag. Wir haben dann unter die Tür abgeschlossen, dass niemand rein kann kommen, gehen, reklamieren, weil den Sound hat man natürlich dann im ganzen Quartier gehört. Hat aber meines Wissens auch niemand reklamiert, oder die Leute haben es vielleicht sogar noch cool gefunden. Denn unsere Studiofenster, die sind natürlich nicht so gut abgedichtet. Da dringt schon einiges amigs nach aussen. Und nach aussen dringen jetzt auch Live-Sessions von der Newtowns aus Luzern, gute Shoegaze- und Indie-Band aus der Schweiz damals. Mein Name DJ Leo, Playlists Leo Swiss Radio auf Instagram und Facebook. Wir hören uns wieder am Montagabend, wenn ihr Lust habt. Vom 9 bis um 11 Uhr zuerst einmal der Indie-Block, neue Musik aus aller Welt, und dann eine Live-Session unter anderem mit der deutschen Shoegaze- und Doom-Rock-Band Rumor, aufgenommen am Warner Familien Festival, und viele neue Sounds. Und auf die 11 Uhr am Abend dann eine Stunde lang Rockabilly und Rock'n'Roll, das alles am Montagabend. Und jetzt wünsche ich zuerst mal einen schönen Samstagabend, da mit den Newtowns.
1: Impressions.

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1: 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Guten Abend und hallo zusammen. Wie an jedem dritten Samstag im Monat gehört ihr auch heute wieder den Krach auf Kanal K. 2 Stunden Heavy Metal mit dem Andi Drottmann am Mikrofon. Im September 26 ist das ganze Thema auf dem Kanal K der Umgang mit dem Tod. Für Heavy Metal ist das ja schon fast ein Heimspiel. Weil so tot ist ja eigentlich keine andere Musikrichtung. Also habe ich aus dem Vollen geschöpft und 2 Stunden voller Tod und Verderben zusammengestellt. Anfangen wir mit Katatonia. Aus ihrer CD Brave Murder Day aus dem 96 hören wir hier passenderweise den Song Murder.

Katatonia mit «Murder» hat die heutige Sendung voller Metal-Song rund um den Tod eröffnet. Düstere Songs gibt es aber nicht nur in Schweden, sondern auch in der Schweiz. Und als Beweis hören wir hier gerade von unseren Lieblingsromans von dem letzten Song «Murderers».

Nach dem Gothic Metal von Katatonia und einem Sludge Metal von Sludge sind wir hier jetzt beim Black Metal von Dawn of Relic angelangt. Die Band aus Finnland, die leider inzwischen nicht mehr Dawn ist, sondern eher Relic, hat uns hier Bowels of Murder gesungen. Jetzt aber wird es ein bisschen weniger schwarz und schon fast schon ein bisschen fröhlich. Within Temptation aus Holland bringen hier ganz einfach den Song Murder.

Helmet hat hier in unserer Sendung rund um den Tod einen wütig chaotischen Song namens Murder beigesteuert. Mit dieser Band aus New York City sind wir hier wiederum nach wie den Temptation ein bisschen weiter in die heftigere Musik gegangen. Und mit Gravedigger aus Gladbeck in Deutschland geht es jetzt noch schon mehr ins Kraftvolle. Die Grabesgräber singen hier vom Murderer.

Ich find's wunderbar, wie gewisse Bands einfach schaffen, immer ähnliche Songs zu schreiben, die aber trotzdem irgendwie spannend bleiben. Gravedigger gehört dazu. Und da haben wir nach Murderer gerade noch den Song Killing is my pleasure gehört. 22 Jahre trennen die beiden Lieder. Und trotzdem tönt es irgendwie wie aus einem Guss. Wer Killing is my pleasure sagt, geht vielleicht auch mal auf eine Killing Spree. Der entsprechende Song kommt hier von Gurt aus Basel, Bern und Lörrach.

Ihr hört immer noch den Krach auf Kanal K, wo hier, quer durchs Metal-Spektrum, Songs über Tod und alles, was dazugehört, bringt. Wir haben beim Ermorden angefangen und sind jetzt bei dem, was nachher passiert. Das hier ist die sehr tote Death-Metal-Supergroup Bloodbath gewesen, mit dem Jonas Renske am Bass, einem Anders Nystrom an der Gitarre, beide von Katatonia, und dem Michael Ackerfeld von Opeth am Gesang. Der Song «Furnace Funeral» aus dem 1991. Das Thema bleibt ähnlich, aber es wird deutlich ruhiger. Das hier ist «Funeral Procession» von den Dreadful Shadows aus Berlin.

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Ich finde es immer spannend, wenn zwei Bands einen Song mit dem gleichen Titel machen. Da haben wir gerade so einen Fall gehabt. Nach dem epischen, melancholischen, sanften Funeral Procession von Dead Fall Shadows aus Berlin haben wir die etwas energetischere Mittempo-Stampfer Funeral Procession von Gravedigger aus Gladbeck gehabt. Jetzt wird es ein bisschen tighter. Wir schreiben das Jahr 2001. Opeth hat gerade so ihre heftige Mollphase hinter sich und bringt das Album Blackwater Park. Und drauf ist, passend zum heutigen Thema, der Song The Funeral Portrait.

braucht Zeit. Der Funeral Portrait von Opeth hat uns 8 Minuten 44 beschäftigt. Und der Song «Like a Perpetual Funeral» von «My Dying Bride», der jetzt gerade noch gekommen ist, war nur unwesentlich kürzer gewesen. Um jetzt da wieder ein bisschen aus dem rauszukommen, schlage ich vor, 537 voller Cradle of Filth zu versuchen. Nach all diesen Songs über Begräbnis sind wir jetzt beim Friedhof. Cemetery and Sundown.

Bloodbath haben wir in dieser Sendung schon mal gehabt. Aber so geil wie die sind, vertreibt es schon ein zweites Mal. In unserer Sendung rund um den Tod war das Ways to the Grave gsi. Und in einem weiteren Fall von was internationale Bands können, ist auch für die Schweizer nicht schwer, kommt jetzt Dark Moon aus Augsburg bei Basel mit On Her Grave.

Children of the Grave ist ein Song von Black Sabbath aus dem Jahr 1971. Im 2006 ist er von unseren Lieblingsbassler Gurt gecovert worden und das haben wir auch gehört. Wir graben gerade weiter und haben hier langsam und heftig Kreator mit Loyal to the Grave.

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Du warst ein Early Grave, ist der Song da gewesen. Ein wunderbar kitschiger Song, wie ihn nur der Martin Weland von Sirenia kann machen. Wer das jetzt genossen hat, kann nochmal tief durchschnaufen. Und für alle anderen kommt jetzt so gerade das Gegengift. Ein Feuerwerk voller Power Chords mit schönen Drums und einem Mike Patton über allem. Faith No More mit Digging the Grave.

0: Wir haben ermordet, wir haben begraben, wir sind auf dem Friedhof. Wir haben das Grab angeschaut, besungen und darauf tanzen. Und jetzt sind wir langsam am Ende. Also von dieser Sendung. Bei der Band Sentence hat einfach jeder Song mit dem Tod zu tun. Und der hier, Her Last 5 Minutes von ihrem Funeral-Album, ist keine Ausnahme. Aber wir sind natürlich nicht tot. Krach auf Kanal K gibt es dann wieder im Oktober. Und zwar am 3. Samstag, am 17. am 11. Aufs nächste Mal Metal auf Kanal K müsst ihr aber nicht so lange warten. Das gibt's da schon in einer Woche. Metal Special am Samstag am 11. mit dem Roger Wettli. Mein Name ist Andi Trottmann und das hier ist der Body Count mit dem ultimativ toten Song. Born Dead.
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